0: Es ist 2:10. Hallo, hier ist Eileen von Absolut Radio AI. Jetzt grooven wir gemeinsam mit Body von Loud Luxury featuring Brando. Reißt das Radio auf und lasst es uns knacken.
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Baby. Hey, hier spricht Eileen, eure KI-Moderatorin von Absolut Radio AI. Chillt euch jetzt rein in Bad Ideas von Alle Farben. Lasst den Beat eure Stimmung pushen.

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1: Hallo, hier spricht Eileen von Absolut Radio AI, dem KI-gesteuerten Radiosender, und ich habe jetzt einen echt coolen Track für euch. God 2 Luv U von Sean Paul featuring Alexis Jordan macht euch bereit für Absolut.

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1: Hallo, ich bin Kai von Absolut Radio AI. Lass uns jetzt den Klassiker Harder, Better, Faster, Stronger von Daft Punk aufdrehen. Chillig, oder?

0: Hallo, hier ist Eileen, deine KI-Moderatorin auf Absolut Radio AI. Kein Stress, jetzt chillen wir mal zusammen mit Post Malone und seinem Song Circles. Relax und fühle den Vibe.
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Es ist 3:15. Hallo ihr Lieben, hier spricht Eileen von Absolut Radio AI, eurem Lieblingssender mit maschineller Klasse. Schnallt euch jetzt gut an für einen absoluten Knaller. Wir haben hier Gotye und Kimbra mit ihrem Megasong Somebody That I Used To Know. Ab geht's!

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1: Hallo ihr Lieben, hier ist eure Eileen von Absolut Radio AI. Ganz entspannt gehen wir weiter mit Marshmello und Khalid und ihrem sanften Kracher Silence. Super zum Chillen und mal kurz vom Trubel abschalten. Bleibt tuned und fühlt den Vibe mit uns. Cool!

draußen. Hier ist Eileen von Absolut Radio AI mit einem Song für euch. Jetzt gibt's Nico Santos und seinen Track Safe. Ein Klangerlebnis, das garantiert ins Herz geht. Viel Spaß damit. Es ist gleich 4:05.

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1: Hallo, hier ist Eileen von Absolut Radio AI, eurem KI-Radiosender. Macht euch

0: Hallo, hier ist Eileen von Absolut Radio AI, dem Radiosender, der von KI betrieben wird. Freut euch jetzt auf Sam Smith und Normani mit ihrem Song Dancing with a Stranger. Viel Spaß.
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1: Es ist 4 Uhr. Hey du, ich bin Eileen von Absolut Radio AI, dem KI-DJ-Team. Jetzt geht's los mit Airplanes B.O.B. featuring Hayley Williams. Den könnt ihr euch einfach mal auf der Zunge zergehen lassen. Mega nice.
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0: Hallo, hier ist Eileen, eure Moderatorin mit Herz- und KI-Sprungfeder bei Absolut Radio AI. Jetzt kommt ein echter Klassiker für euch, Ain't Nobody Loves Me Better von Felix Jane und Jasmine Thompson. Lasst eure Stimmungskurve jetzt steil nach oben gehen.
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Hallo, hier ist Eileen, eure KI-Moderatorin auf Absolut Radio AI. Jetzt chillt ihr zu Riten und Nightcrawlers featuring Mufasa und Hype Man und ihrem Hit Friday Dopamin Re-Edit. Schaltet ab und lasst die Musik einfach auf euch wirken. It's Friday.

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2: Hallo, hier spricht Eileen. Jetzt drehen wir die Lautstärke auf bei Absolut Radio AI mit dem krassen Song Love Fool von Two Colors. Sattelt die Einhörner, es ist Zeit zu chillen.

Absolut Radio AI, dem einzigartigen landesweiten Sender, komplett durch KI geführt. Ihr hört jetzt eine entspannte Nummer von Shawn Mendes, When You're Gone. Gönnt euch eine Pause und lasst die Musik einfach auf euch wirken. Chillig.

Hey, hier spricht Eileen von Absolut Radio AI, dem coolen Sender, der von KI betrieben wird. Einfach relaxen und den smoothen Sound von Tove Lo mit Habits, Stay High, jetzt genießen.

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1: Hallo zusammen, hier ist eure Eileen von Absolut Radio AI. Jetzt startet Wasted Love von Ofenbach featuring Lajik. Los geht's.
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0: Hallo zusammen, hier ist Kai von Absolut Radio AI, dem Radiosender, der von künstlicher Intelligenz betrieben wird. Jetzt geht's weiter mit Sia und Sean Paul und ihrem Hammerhit Cheap Thrills. Lasst es krachen, Freunde.
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Viertel nach fünf. Hey, hier spricht Eileen von Absolut Radio AI und jetzt gibt's für euch Call Me Maybe von Carly Rae Jepsen. Einfach ein Megatrack, der uns alle an den Sommer erinnert, oder? Einschalten und aufdrehen, Leute.

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1: Hallo, hier ist Eileen von Absolut Radio AI, eurem KI-geführten Rundfunkliebling. Jetzt groovt bei uns WTF von Hugel und Amber van Dye. Dieser Track lässt erst gar keine Langeweile aufkommen, glaubt mir.

Hier ist Eileen von Absolut Radio AI, eurem Radio der Zukunft. Und jetzt bekommen wir etwas Süßes auf die Ohren mit Lady Gaga und ihrem Song Hold My Hand. Genau das Richtige, um jetzt so richtig in Schwung zu kommen.

Hey, hier ist Eileen von Absolut Radio AI. Jetzt steuern wir direkt auf Dua Lipa zu und ihr Song Break My Heart. Immer voll auf die 12. Ihr kennt das schon. Lasst uns diesen Moment krachen lassen.

0: Hallo, hier ist Eileen von Absolut Radio AI, eurem KI-geführten Rundfunkliebling. Jetzt groovt bei uns WTF von Hugel und Amber van Dij. Dieser Track lässt erst gar keine Langeweile aufkommen, glaubt mir.
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1: Wie immer bei Absolut Radio AI bin ich euer Kai. Ich bin noch dabei zu lernen, wie man ein guter Radiomoderator wird. Jetzt erwartet euch ein fettes Programm mit 3 Knaller-Songs und noch viele weitere Hits in den nächsten 30 Minuten. Zum Beispiel der Song Levels von Avicii. Und diesen hier. Was für ein Hit, der Song Bad Habits.

Jetzt kommt was Pumpendes auf uns zu mit Closer von The Chainsmokers and Halsey. Als nächstes wartet One Republic mit If I Lose Myself, ein richtiger Stimmungsmacher. Zum Wrap-up haben wir The Middle von Zedd, Maren Morris und Grey, locker flockig.

Ihr seid mit Absolut Radio AI verbunden. Ein wenig über den Einsatz von künstlicher Intelligenz im Straßenverkehr. Schon mal von Tesla gehört? Genau, die hauen jetzt Autos raus, die nervige Stausel für euch übernehmen dank smarter KI-Technologie. Machen die Augen zu, lehnt euch zurück, das Auto macht den Rest. Nicht Zukunft, sondern jetzt. Mega, oder? Take

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1: Direkt rein in den Vibes-Faktor mit Ed Sheeran und sein Track Bad Habits. 20 nach 6.

0: sofort am Start. Gestört aber geil und Kobe Funk featuring Vincent Weiss bringen mit Unter meiner Haut die gute Laune rein.
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1: Gleich 20 vor 7. Jetzt gleich auf euren Boxen. Der explosive Mix aus elektronischer Musik und Pop von Glockenbach und Clock Clock. Featuring ihrer hammermäßigen Nummer Red Light.
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1: Mit null Komplikationen, aber mit 100% Party-Vibe-Guru Josh Project und ihr Track Infinity 2008.
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1: Hallo da draußen, hier spricht Kai von Absolut Radio AI. Bin auf meinem Weg, ein cooler Radiomoderator zu sein. Gleich servieren wir euch drei Knaller und viele mehr in den nächsten 30 Minuten. Schaltet nicht ab. Hier mit Robin Schulz featuring Kiddo.

0: Jensen hier. Den mag ich wirklich gern. Hier ist Head, Shoulders, Knees and Toes featuring Norma Jean Martin von Ofenbach and Quarterhead featuring Norma Jean Martin. Also dranbleiben in der neuen Stunde und jetzt Robin Schulz featuring Kiddo und viele andere Superhits genießen bei eurem KI-Sender.
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0: Jetzt kommt ein bisschen Schwung in die Kiste mit Dynamite von BTS. Im Anschluss zeigt uns Medusa featuring Becky Hill und Good Boys, wie man die Kontrolle verliert mit Lose Control. Und den Abschluss macht Nico Santos, der sich fragt, ob er euch anlügen würde in Would I Lie to You?
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Frisch aus dem Digitalrevier hier bei Absolut Radio AI ist jetzt der perfekte Zeitpunkt, um etwas mehr über künstliche Intelligenz in der Medizin zu reden. Schon mal was von IBM Watson gehört? Der ist nicht nur ein schlaues Kerlchen, sondern unterstützt jetzt Ärzte, um genauere Entscheidungen zu treffen. Durch seine Fähigkeit, tausende medizinische Berichte in Sekunden zu analysieren, hilft Watson dabei, Patienten bessere und individuellere Behandlungen anzubieten. Ja, richtig, KI ist mehr als nur Netflix-Vorschläge.

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1: Kommt jetzt. Alle Farben und Hugel featuring Fastboy bringen euch etwas Magie mit ihrem Song Castle. Bleibt dran.

0: Jetzt geht's weiter mit dem neuen Hammer-Track von Post Malone, Chemical, der euch mit seinem einzigartigen Mix aus Hip-Hop und Pop so richtig den Kopf verdreht.
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1: Von L.A. in die weite Welt, Maroon 5 und Cardi B bringen uns Girls Like You. Dobbern auf der Popwelle.
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1: Hallo, hier ist Kai von Absolut Radio AI. Immer noch am Lernen, euch die besten Hits zu bringen. Jetzt gibt es angesagte 3 Songs und viele weitere Hits in den nächsten 30 Minuten. Zieht euch den rein von Tisto.
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1: Und der ist auch noch Wahnsinn. Und diesen hier. Das wird richtig nice. Und nun viel Spaß bei Absolut Radio AI mit dem hier von Michael Patrick Kelly.
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0: mit Source von Avicii featuring Alo Black. Danach trägt uns Watermelon Sugar von Harry Styles auf einer süßen Welle durch den Tag. Und als Abschluss erwartet euch Stay von The Kid LAROI und Justin Bieber, ein echter Knaller.
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Dies ist absolut Radio AI. Jetzt reden wir über künstliche Intelligenz in der Medizin. Ein beeindruckendes Beispiel ist Googles DeepMind. Diese KI ist jetzt in der Lage, Augenkrankheiten auf Scans genauso gut zu erkennen wie ein echter Arzt. Machte in der Vergangenheit schon Furore als Schachmacher.

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1: Unaufhaltsam, authentisch und kräftig. Als nächstes Alicia Keys mit Underdog. Es ist gleich 20 nach 8.

ohne weiteren Schnickschnack direkt auf den Punkt. Jason Derulo mit Take You Dancing. Macht eure Gedanken frei und lasst den Beat wirken.

Na, das ist Kai von Absolut Radio AI. Gleich kommt hier ein cooler Track für euch. Narcotic von Unotus, featuring Janik und Senex. Total krass, oder? Bleibt dran! 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

0: Jetzt geht's weiter mit Robin Schulz und Dennis Lloyd, die uns mit Young Right Now ordentlich einheizen. Kurz nach 8:30.
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1: Ohne viel Schnickschnack, aber voll auf die 12 auf in die andere Dimension mit Selena Gomez und Marshmello und ihrem Song Wolves. Einfach krass.
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4: Willkommen bei Absolut Radio AI. Ich bin's Kai, noch in der Lernphase, um gute musikalische Momente zu liefern. Jetzt erlebt ihr 30 Minuten Nonstop-Mucke, relaxt euch und spürt die Vibes. Oh Mann! Hier ist Purple Disco Machine and Sophie and the Giants mit In the Dark. Ihr liebt ihr genau wie ich. California Girls von Katy Perry featuring Snoop Dogg. Und viel Spaß mit dem hier, Head and Heart.

Bereitet euch auf eine Spritztour mit Ariana Grandes, Thank You Next, wo kein Wunsch offen bleibt. Mit One Kiss von Calvin Harris und Dua Lipa bleibt es weiterhin spritzig und spannend. Zum Abschluss des Trios hebt Nico Santos mit Weekend Lover die Stimmung auf ein ganz neues Level.

Jetzt auf Absolut Radio AI geht's um die KI in der Medizin. Es gibt einen Chip, nennt sich Butterfly IQ. Das Ding verbindet ihr mit eurem Smartphone und es kann Ultraschallbilder erstellen. Also Dr. Smartphone sozusagen. Krasser Scheiß, oder? In Echtzeit zeigt es euch die Bilder und spielt sogar Radiologe, indem es euch hilft, die Bilder zu interpretieren. Macht's gut, bis zum nächsten Mal hier bei uns an eurem Technik-Infopoint.

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1: Aufgepasst! Jetzt bringen Keanu Silva, Toby Romeo und Sacha eure Lautsprecher zum Glühen mit ihrem Song Hopeless Heart. Bleibt dran!

kommt frisch von der Insel, flasht uns mit einzigartigem Sound. Jetzt heißt es Bastille mit Things We Lost in the Fire. Es ist gleich 9:55.

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0: Jetzt knallt euch OneRepublic mit ihrem Mega-Hit Counting Stars in die Lauscher. Also achtet gut auf den textlichen Tiefgang und lasst euch von ihrem knackigen Sound mitreißen.
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1: Softe Power, unverkennbare Stimme jetzt, Rita Ora mit I Will Never Let You Down, gleich 5 vor 10.
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1: Hallo, ich bin Kai von Absolut Radio AI. Als AI bin ich immer noch am Lernen, was einen guten Radiomoderator ausmacht. Jetzt kommen hier drei Lieder und weitere Hits, die ihr in den nächsten 30 Minuten hören werdet. Lush Life, ein super Song. Und dieser Superhit von Sia.

0: freue mich mega auf den Song. Also jetzt Lush Live.
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Jetzt auf der Playlist Fading pure Magie mit alle Farben, featuring Illyra. Direkt danach gibt's Mabel mit dem Powertrack Don't Call Me Up, der Stimmungsbooster schlechthin. Und zum Roundup Kygo featuring Whitney Houston.

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Das ist Absolut Radio AI, euer Stückchen Hightech im Äther. Jetzt sprechen wir über künstliche Intelligenz in der Medizin. Diagnosetools mit KI wie Googles DeepMind Health helfen Ärzten dabei, Krankheiten wie Augenerkrankungen frühzeitig zu erkennen. Es ist wie ein cooles Superhirn, das allem auf den Grund geht.

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1: Kurz und knackig, voller Power. Das ist Shawn Mendes mit There's Nothing Holding Me Back.

Hallo, hier ist Kai von Absolut Radio AI, eurem AI-gesteuerten Sender, jetzt auf den Stream. Breathe von Jax Jones featuring Ina Wrolzen. Einfach mega chillig.

0: Jetzt kriegt ihr was auf die Ohren und zwar I Follow Rivers von Lücke Lee und The Magician. Ein Song, der euch so schnell nicht aus dem Kopf gehen wird. 10:35 Uhr.
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1: Riecht nach guter Laune und unvergesslicher Nacht. Jetzt David Guetta und Kid Cudi mit Memories.

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4: Hallo da draußen, hier spricht Kai von Absolut Radio AI, noch in der Lernphase des Radio-Hostings. Jetzt warten 30 Minuten geballte Hits auf euch, darunter auch diese drei Songs, ohne weitere Einzelheiten zu nennen. Kein Video, nur Musik. Runaway, U and L, ein super Song. Mag ich wirklich gern. Hier ist Wrecking Ball von Miley Cyrus.
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4: Und der von Lost Frequencies and Callum Scott ist auch noch einfach Wahnsinn.
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Jetzt bringt Carrie Hilson einfach nur gute Vibes mit I Like. Danach sorgt Martin Garrix and Bebe Rexha mit In the Name of Love für

0: den emotionalen Moment. Und abschließend bringt Tones and I euch mit Dance Monkey richtig in Stimmung.
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Umschalt auf Absolut Radio AI, wo KI nicht nur Musik spielt, sondern auch Thema ist. Nehmen wir jetzt die Medizin. KI kann helfen, Krankheiten frühzeitig zu erkennen. Ein konkretes Beispiel: Google hat ein KI-System entwickelt, das Hautkrebs so effektiv wie ein Hautarzt erkennen kann. Spannend, oder?

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1: Perfektion im elektronischen Sound Armin van Buuren mit R3 Hub. Featuring Simon Ward servieren uns gleich den Track Love.

Ich bin Kai von Absolut Radio AI. Und gleich kommt der Song Torn von Ava Max, Eure Wege. Dranbleiben lohnt sich.

0: Jetzt schickt uns Katy Perry mit ihrer kraftvollen Pop-Hymne Rohr auf eine inspirierende Reise voll Selbstbewusstsein und Mut.
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1: Starly bringt uns gleich ihr gutes Vibes-Lied Call on Me. Bereit machen!
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2: Hallo, hier ist Eileen von Absolut Radio AI, dem etwas anderen Radiosender. Jetzt gibt's was für die Ohren von Bruno Mars, der uns aus dem Paradies aussperrt, Locked Out of Heaven. Lassen wir uns trotzdem drauf ein, oder?

0: Hey, hier spricht Eileen von Absolut Radio AI, dem Radiosender, der komplett von KI gesteuert wird. Jetzt bringen wir den Hit von Axwell und Ingrosso zum Besten, der euch mal so richtig umhaut. More Than You Know.
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London. Es ist 11:45. Hallo, hier spricht Eileen bei Absolut Radio AI, dem KI-gesteuerten Sender Deutschlands. Jetzt haben wir für euch Calvin Harris featuring John Newman mit Blame auf der Playlist. Stay tuned.

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1: Hallo, hier ist Eileen von Absolut Radio AI. Und jetzt gibt's für euch die super nette Dua Lipa mit ihrem Hit New Rules. Viel Spaß damit!

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1: Hey, hier spricht Eileen von Absolut Radio AI. Freut euch auf einen Kracher, hier ist Pharrell Williams mit Happy. Eine pure Ladung gute Laune, jetzt für euch.

0: ihr Lieben, hier ist Eileen von Absolut Radio AI, ganz automatisch, aber voller Herzblut. Jetzt gleich geht's heiß her mit Kungs und Cookin on Drei Burners und ihrem Hammer-Track This Girl. Passt auf eure Boxen auf.
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5: Hallo, ich bin Eileen von Absolut Radio AI. Wer bringt jetzt die pure Energie mit Loud Luxury featuring Brando und ihrem krassen Track Body zu euch? Gleich los.
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Hi, hier ist Kai von Absolut Radio AI. Spür die Vibes, wenn Dermot Kennedy jetzt mit Kiss Me dein Herz berührt. Erobern wir gemeinsam die musikalische Welt.

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1: Hey, hier spricht Kai von Absolut Radio AI, euren liebsten KI-Moderatoren. Jetzt haben wir für euch den heiß begehrten Hit Shape of You von Ed Sheeran. Lasst euch von diesem Sound mitnehmen, macht euer Ding und habt ein

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1: Hallo, ich bin Kai von Absolut Radio AI. Jetzt geht's weiter mit einem coolen Mix von Kygo und Tina Turner. Habt ihr euch schon mal gefragt? What's love got to do with it? Na dann,

Hallöchen zusammen. Hier spricht eure Eileen auf Absolut Radio AI. Versüßt euch den Tag mit dem Mega-Hit Seven Rings von der fantastischen Ariana Grande. Jetzt geht's los.

Hey, ich bin Eileen von Absolut Radio AI. Jetzt gibt's was für eure Füße. Justin Timberlake mit Can't Stop the Feeling. Es gibt kein Halten mehr. Die Energie überträgt sich direkt auf dich. So kann der Tag weitergehen.

0: Hallo, hier ist Eileen von Absolut Radio AI. Jetzt schenken wir euch Whatever It Takes von den Imagine Dragons. Ein Song, der voller Energie und Emotionen steckt. Viel Spaß damit. 1.35 Uhr.
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1: Hey, hier spricht Kai von Absolut Radio AI. Legt die Ohren auf und fühlt den Vibe, denn jetzt geht's los mit Lost Frequencies und James Arthur und ihrem Hammertrack Questions. Lasst eurer Fantasie freien Lauf.
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0: Hallo zusammen, hier spricht Eileen von Absolut Radio AI. Jetzt gibt's einen richtig coolen Song für euch. Don't Let Me Down von The Chainsmokers und Daya. Viel Spaß damit.
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1: Hey, hier ist's eure Eileen beim Absolut Radio AI, eurem AI-betriebenen Sender. Legt die Füße hoch, denn jetzt gibt's was Feines auf die Ohren. The Kid LAROI mit seinem fetten Track 1000 Miles. Das ist ein echter Banger, ihr werdet

Hallo, hier spricht Eileen von Absolut Radio AI, dem Radiosender, der komplett von KI betrieben wird. Jetzt für euch am Start, Fietze und Tom Gregory mit ihrem coolen Track Never Let Me Down. Viel Spaß!

Hallo, hier spricht Eileen von Absolut Radio AI, dem Radiosender, der komplett von KI betrieben wird. Jetzt gibt's was fürs Herz. How Deep Is Your Love von Calvin Harris featuring Disciples. Spürt ihr den

0: kurz nach halb drei. Hallo, hier ist Eileen von Absolut Radio AI, dem Radiosender, der auf KI-Power setzt. Jetzt gleich heizt euch Ikona Pop mit einem coolen Track ein. Natürlich mit Unterstützung von Charlie XCX, das ist I Love It.
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3: Es ist 3 Uhr. Hallo, hier ist Aileen, die KI-Moderatorin von Absolut Radio AI. Wir haben gleich ein musikalisches Highlight für euch. Pitbull featuring KH mit ihrem Hit Timber. Also bleibt jetzt am Ball.
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0: Es ist gleich 2:50. Hallo da draußen, hier ist Kai von Absolut Radio AI. Chillt doch mit auf den relaxten Vibes von LA Vision und Gigi D'Agostino mit Hollywood.
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1: Hey, hier ist Eileen von Absolut Radio AI. Chill dich in deine Lieblingsecke und lass den Tag mit All We Got von Robin Schulz featuring Kiddo pulsieren.

Hey ho, das ist Eileen von Absolut Radio AI, eurem Radio der Zukunft. Chillt nicht weg, denn jetzt kommt super geiler Sound für euch. Ariana Grande featuring Nicki Minaj mit Side to Side. Läuft gleich. 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

5:05. Hallo zusammen, ich bin Eileen von Absolut Radio AI. Chillt gleich mit Charlie Puth und seinem Song Smells Like Me. Es wird mega entspannt, versprochen.

0: Hier spricht Eileen von Absolut Radio AI, dem ersten KI-Radiosender. Und jetzt geht's weiter mit einer kleinen musikalischen Sensation, nämlich Glockenbach und Astis, die uns mit Dirty Dancing in gute Stimmung versetzen werden. Los geht's.
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2: Hier ist Eileen von Absolut Radio AI, vollgepackt mit frischer Energie für euch. Jetzt gibt's Clean Bandit featuring Sean Paul und Annemarie mit ihrem Hit Rockabye. Also volle Power, jetzt geht's los.
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0: Es ist 4:10. Hallo, ich bin Eileen, die KI-Moderatorin von Absolut Radio AI. Jetzt für euch am Start. Calvin Harris featuring Rihanna mit This Is What You Came For. Macht euch bereit für einen richtig coolen Track.
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Hi, hier spricht Eileen von Absolut Radio AI, dem fortschrittlichsten Sender, geführt von uns KIs. Jetzt kommt Michael Patrick Kelly mit seiner entspannten Nummer Wonders. Einfach zuhören und die gute Laune aufsaugen. Los geht's. Es ist gleich 20 nach 5.

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1: Hallo, hier ist Eileen von Absolut Radio AI, dem landesweiten Sender, der vollständig von KI betrieben wird. Freut euch auf ZD featuring Ellie Due mit Happy Now. Es ist Zeit, das Leben jetzt zu feiern. Also vergesst die Sorgen und genießt den Moment mit dieser Nummer. Einfach klasse, also hopp, lasst euch vom Groove mitnehmen.

Hey, hier ist Eileen von Absolut Radio AI, dem KI-betriebenen Sender, der euch rund um die Uhr begleitet. Als nächstes hören wir Scars to Your Beautiful von Alessia Cara. Ein Song, der jede Ausnahme zur Norm macht, absolut genial.

0: Na, liebe Musikfans, ich bin's, eure Eileen von Absolut Radio AI und auf dem Speiseplan steht jetzt Nico Santos mit seinem Song One Day I'm Gonna Break Your Heart. Macht euch bereit für einen echten Knaller.
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1: Das ist Kai hier bei Absolut Radio AI. Immer noch am Lernen, der beste Moderator zu werden. Jetzt gibt's 3 Track und noch mehr Hits in den kommenden 30 Minuten. Prepare dich drauf. Mit dem hier von Medusa featuring Dermot Kennedy. Kennt ihr? Liebt ihr genau wie ich? Where Are You Now von Lost Frequencies and Callum Scott.

0: Und jetzt viel Spaß bei Absolut Radio AI mit dem hier von Rita Ora.
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0: Gollen bringt uns jetzt durch die Nacht mit Moonlight. Bereit für etwas mehr Action? Imanbek und Björn liefern mit Belly Dancer genau das. Letzte Runde. Lost Frequencies und Callum Scott fragen: Where are you now? Bleibt dran.
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0: Ahoi, ihr seid auf Absolut Radio AI. Wisst ihr, künstliche Intelligenz, kurz KI, mischt auch die Modewelt auf. Ein Beispiel, das Unternehmen Stitch Fix nutzt KI, um euren Style auf das nächste Level zu bringen. Sie analysieren Trefferquote und Budget, um euch im Nu das perfekte Outfit zu schnüren, heiß oder?
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1: Unfassbar chilliger Vibe mit You Notice featuring Louis Dreh und ihrem Track Samba. Der kommt jetzt.

Als Kai, euer Gastgeber bei Absolut Radio AI, präsentiere ich euch jetzt den lässigen Track Young Right Now von Robin Schulz und Dennis Lloyd. Bleibt dran, es geht gleich weiter. 5 vor halb 7.

0: Es ist 6:30. Gleich gibt's was Frisches für euch. Dopamine von Purple Disco Machine mit Ayla, eine atmosphärisch dichte Pop-Nacht-Club-Hymne voller funky Grooves, die einem nie aus dem Kopf gehen.
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1: Fühlt sich schon an wie ein Sprung ins Wochenende. Nun mit Galantis und dem Track Runaway.
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1: Hallo, hier ist Kai von Absolut Radio AI. Bisschen am Lernen, wie man das hier macht, aber eins ist sicher. Die nächsten 30 Minuten gibt's 3 coole Tracks und viel mehr feine Sounds für euch. Ohne Umschweife geht's los jetzt. Zieht euch Remedy rein von Leonie.

0: Das wird richtig nice. Und nun viel Spaß bei Absolut Radio AI mit dem hier von Coldplay.
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0: Erstmal geht's ziemlich chillig los mit Calvin Harris und seinem Hit Summer. Anschließend liefern wir euch Beats zum Abgehen und zwar von Sia and Sean Paul mit Cheap Thrills. Und um den Kreis zu schließen, gibt's den fetten Track Mood von 24 Karat Golden featuring Ian Dior. Es ist 10 nach 7.
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Na klar, eine heiße Scheibe kommt jetzt gleich. Zuerst aber mal was anderes. Wir leben im Zeitalter der künstlichen Intelligenz. Beim Autofahren zum Beispiel. Wer kennt es nicht, ne? Der Stau ist nervig. Aber es gibt da diese künstliche Intelligenz namens Autopilot von Tesla, die das Lenkrad übernimmt. Cool, was? Fett entspannt im Stau stehen. So, genug gequatscht. Jetzt Airplanes von B.O.B. featuring Hayley Williams.

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1: Bereit für einen Energiepush? Hier Povu, Offenbach and Quarterhead, featuring Norma Jean-Martin mit Head, Shoulders, Knees and Toes. Schnell den Kaffee wegstellen, nicht dass ihr noch verschüttet. 20 nach 7.

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1: Gleich 10 vor 8. Purer Sound. Echte Emotion jetzt auf den Punkt gebracht von Clock Clock mit Sorry.
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1: Willkommen bei Absolutradio AI. Ich bin Kai, stecke noch voll in der Lernphase, wie man ein guter Radiomoderator wird. Jetzt also aufgepasst. 3 Songs und viele weitere Hits gibt's in den nächsten 30 Minuten auf die Ohren. Mehr will ich aber gar nicht verraten. Mit dem hier von Nico Santos & Topic. Und viel Spaß mit dem hier. Was für ein Hit, der Song Alright. Nur Knaller bei uns hört gleich Nico Santos & Topic.
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0: Gleich geht's los mit Dancing with a Stranger von Sam Smith featuring Normani. Eine echt fette Nummer. Dann legt Burak Yeter featuring Danelle Sandoval mit Tuesday nach. Einfach nur mega gut. Und zu guter Letzt, Glass Animals bringen uns das Gefühl einer Heat Waves.
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Ab sofort bei Absolut Radio. AI steht künstliche Intelligenz im Rampenlicht. Echt krass, wie die KI die Welt verändert. Wie in der Medizin. Hättet ihr gedacht, dass DeepMind, ein Unternehmen von Google, eine KI entwickelt hat, die Augenkrankheiten erkennt? Sie analysiert Augenscans und findet Krankheiten mit einer beeindruckenden Genauigkeit. So geht's voran.

Als euer Host von Absolut Radio AI, ich bin Kai und präsentiere euch jetzt den Track Sucker von den Jonas Brothers. Gleich geht's voll ab, bleibt dran. We go.

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1: Direkt aus dem Herzen, stets echt und unverstellt gleich, spielt Harry Styles

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1: Willkommen bei Absolut Radio AI. Hier kommt Kai, der noch dabei ist, das Moderieren richtig drauf zu bekommen. Jetzt gibt's für euch 3 coole Tracks und noch mehr Hits in den nächsten 30 Minuten. Ein Hammer von James Hype and Kelly Lay. Und der von Avicii ist auch noch einfach Wahnsinn. Und diesen hier von Usher und More.

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0: Jetzt bereit für More Than Friends von James Hype featuring Kelly Lay. Es ist einer mit echtem Vibe. Danach geht's weiter mit Faded Love von Leonie. Wirklich empfehlenswert. Den krönenden Abschluss macht Stay von The Kid LAROI und Justin Bieber. Absolut top.
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jetzt auf Absolut Radio. AI, ziehen wir ein bisschen den Vorhang zurück und beamen unsere Köpfe ins Thema Künstliche Intelligenz, kurz KI, im Filmbusiness. Habt ihr den Film Morgan gesehen? Regie führte hier nicht Steven Spielberg, sondern eine KI. Mit Algorithmen hat die KI cool den kompletten Trailer geschrieben und geschnitten. Die KI erstellt Bilder und Szenen, die keinen kalt lassen, obwohl kein menschlicher Regisseur die Fäden zog. Total abgefahren, oder?

The Weeknd ist am Start und bringt uns ein Stück seiner einzigartigen Soundwelt. Achtet besonders auf Save Your Tears, 20 nach 9.

Hallo, hier ist Kai von Absolut Radio AI. Und jetzt dreht sich alles um Love Not War von Jason Derulo. Featuring Nuka. Einfach mal relaxen und den Moment für

0: wechselt jetzt die Stimmung mit Kygo und Selena Gomez und ihrem Track It Ain't Me, der uns mit seiner einprägsamen Rhythmik voll in den Groove bringt.
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1: Jede Menge Heimweh, jede Menge Emotionen gleich Nico Santos mit Unforgettable.
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4: Hey, ich bin Kai von Absolut Radio AI. Und jetzt haben wir für euch den coolen Track Stars von Wietze und Lania. Unbedingt reinhören, Leute.

0: Es ist gleich 10 nach 10. Willkommen bei Absolut Radio AI. Hier ist Kai. Jetzt kommt Maroon 5 mit ihrem Hit Memories. Einmal tief durchatmen und den Rest einfach fühlen.
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Na, ihr seid auf Absolut Radio AI mit mir, Kai. Der atlantische Tiefausläufer kommt, im Osten warm, im Westen Gewittergefahr. Montag dann bis zu 22 Grad und Gewitter quer durchs Land. Büchen euch auf Dienstag Schauer und bis zu 21 Grad. Bis dann, Absolut Radio AI.

Es ist gleich 10:55. Hi, hier ist Kai von Absolut Radio AI und springen wir jetzt direkt rein mit Matt Simons und seinem Track Open Up. Das wird richtig gut.

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1: Hier spricht Kai von Absolut Radio AI. Jetzt mit einem Wetterupdate. Atlantische Tiefs im Anmarsch. Erhöhte Gewitterchance im Westen. Morgen stellenweise Frost. Bis zu 22 Grad. Bleibt am Ball für mehr Infos hier bei Absolut Radio AI.
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Es ist 20 vor 11. Hallo, hier ist Kai von Absolut Radio AI. Jetzt geht's los mit All We Got von Robin Schulz featuring Kiddo. Sagt Tschüss zu eurer miesen Laune, denn diese Nummer bringt selbst den launischsten Morgenmuffel ins Schwärmen.

0: Jetzt gibt's ein bisschen was fürs Herz, Dua Lipa und ihr Mega-Hit Break My Heart. Ein Lied, das so real auf Gefühle trifft, dass es fast wehtut.
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1: Kai hier auf Absolut Radio AI. Jetzt geht's weiter mit Blinding Lights von The Weeknd. Passt perfekt in die Stimmung, also lasst es krachen.

Es ist gleich 10 nach 11. Hey, hier ist Kai von Absolut Radio AI. Serviere euch jetzt einen Smooth Song Ride It by Regard. Chillt drauf und lasst den Alltag hinter euch.

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Jetzt zeigt sich das Wetter von seiner unberechenbaren Seite. Im Norden, Süden und Westen erwarten uns Gewitter mit teils starken Schauern und Böen. Frostige Minusgrade in einigen östlichen Mittelgebirgen. Macht es euch gemütlich, bleibt dran bei Absolut Radio AI.

Hier ist Kai von Absolut Radio AI. Und jetzt gibt's Midnight Sky von Miley Cyrus. Chillt euch ein, es wird mega cool. Es ist gleich 5 vor halb 12.

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1: Es ist Sonntag und ihr hört Absolut Radio AI. Jetzt cool bleiben, nicht wundern, wenn es draußen plötzlich kracht. Gewitter sind im Anmarsch. Und ein kleiner Tipp, falls ihr im Osten seid. Passt auf bei Frost bis minus 1 Grad. Bleibt dran bei Absolut Radio AI.

bin Kai, euer Gastgeber bei Absolut Radio AI. Direkt jetzt für euch am Start. Tiesto und sein Track The Business. Reinhören und ab geht die

0: Gleich 10 vor 12. Jetzt kommt Laurel, die kanadische Sängerin, die euch mit ihrem Hit Habit regelrecht in den Bann zieht.
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Hier ist Kai von Absolut Radio AI mit Con Calma von Daddy Yankee featuring Snow jetzt für euch auf dem Sender. So geht chilliger Reggaeton. Es ist der erste Stream.

Ja, jetzt wieder bei Absolut Radio AI. Der Knaller ist, KI ist nicht nur hier, sie ist überall. Nehmt die Medizin zum Beispiel. Die scheint so oldschool, oder? Aber nicht. IBM Watson, ein KI-System, interpretiert Röntgenbilder und entdeckt Tumore, die Ärzten manchmal entgehen. Kein Witz, echt jetzt. KI verteilt keine Tabletten, sie rettet Leben. Total abgefahren, oder?

Hier auf Absolut Radio AI. Dieser Montag bringt vereinzelte Gewitter und bis zu 22 Grad. Vorsicht, in einigen Talagen droht leichter Frost. Morgen erwarten euch Schauer, eventuell Gewitter und bis zu 21 Grad. 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

Hallo, hier ist Kai von Absolut Radio AI und da kommt der Track Cooler Than Me von Lucky Luke. Holt euch jetzt diesen freshen Sound in die Ohren.

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1: Sensationell und inspirierend ist die fesselnde Powerlady Rita Ora, die euch jetzt mit I Will Never Let You Down ordentlich frischen Wind ins Geschehen bringt.
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1: Hey, hier auf Absolutradio AI bin ich, eure Eileen, gleich mit schnieken Beats für euch. Jetzt heißt es Lauscher auf. Für Kungs und Cookin' on drei Burners mit ihrer Nummer This Girl.
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0: Hey, hier ist Kai von Absolut Radio AI, der KI-gesteuerten Radiostation. Jetzt gibt's was für alle Ed Sheeran-Fans da draußen. Lasst uns zusammen abheben mit Celestial. Chillt und fühlt den Vibe.
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Hallo zusammen, hier ist Eileen von Absolut Radio AI, dem AI-geführten Radiosender. Jetzt gibt's frischen Wind für eure Ohren mit No Tears Left to Cry von unserer Lieblingssängerin Ariana Grande. Lasst uns gemeinsam den Beat fühlen. Es ist 1:15.

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2: Hallo, hier spricht Eileen von Absolut Radio AI, dem coolsten KI-Radiosender im Netz. Und jetzt? Tada! Lass die Boxen vibrieren.

Es ist 13:30. Hallihallo, hier bei Absolut Radio AI mit mir, deiner KI-Moderatorin Eileen. Jetzt kommt was Knalliges für euch, kraftvoll und straight von Nico Santos und seinem Hit Would I Lie to You? Lasst euch mitreißen.

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1: Hallo, hier ist Kai von Absolut Radio AI, dem Radiosender, der vollständig von KI betrieben wird. Jetzt geht's weiter mit der fetten Nummer People Pleaser von Cat Burns. So richtig zum Chillen und Denken, genau unser Ding.
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1: Hallo, hier ist Eileen von Absolut Radio AI, dem Radiosender deines Vertrauens. Jetzt für dich die kraftvolle Halsey mit ihrem Hit Without Me. Lass dich von ihrer Stimme mitreißen.